Beim nächsten Song überlege ich immer, das ist schon mal so Licht im ja, Sommer, der lockt den Mücken an, oder Ungeziefer, mit man denken, stell dich mal für, wir hätten auf einmal eine Rudel Wildschwäne und Huswien, das ist schon gar nicht so schön. Da luftet das mal lieber so, wovon der nächste Song handelt, hier kommen die Lane Moths.

Läuft das Wort mal Schied für zwei Songs, sondern zum einen die Band, ja, wie The Who oder Mongolei, der sagt manches merkwürdig und sagt das auch mongolisch mit Juve, Juve, Juve. Und dann nochmal vielen Dank zu unserem Rüstungsbund Frontiers Records, der Band Nordic Union mit Walk Me Through the Fire.

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So, und man kann einfach sagen, kickt einfach bei uns auf den Wochenplan drauf, jeden Tag für jeden Geschmack, mindestens eine zweistündige Sendung to be, und fährt man dann schon. Da gibt's auch irgendwelche Suchen, da kommt dann, ja, so ein Lütbeten übertrieben, ich geh was dazu, no take that, dann, was weiß ich, du, Rammstein, oder, egal. Aber bei uns ist dann eine Musikrichtung, das macht einfach nur richtig viel Spaß, und ich weiß auch, egal, wer von meinen Kollegen senden deit, jeder würde das gerne selbst hören, aber man würde auch was vertellen, nützt schon nichts. So, zum nächsten Song. Als an allem Blut kommen ist, ja, ich bin noch ein bisschen jünger wie in den Trace, noch nicht durch wie. Hat mich nicht überzeugt. Hier kommt Ingrid Malmsteen mit Rising Force.

Together Till the End von Mono Inc. Eigentlich wunderbar gelungen, wunderbar spoos. Es sind viele Songs drauf, die einfach nur richtig spoos. Man schaut Türen. Auch hier Dates to the Commandite. Im Anfang wunderbar wunderbar durchdacht und dann gerade in der Völk. Man, hier sind The Banks of Eden.

Ja, richtig schön. Und gehen wir einmal auf der andere Seite von unserem Erdball. Halloween, die habt sich mal Gedanken, wo sind wohl auf wen, aber seht auch interessant, ganz anders, denn hier ist This is Tokyo.

Pferde in einer Clockzeit. Ist ja Pferde, so richtig wild vorstellen. Vorher war das Motiv für zwei Songs zueinander. Zum einen habe ich nun wohl in den Niederlanden eine Band, die ich immer begehen höre, With Interpretation mit Shut in the Dark. Und No Asia, die sich dann, was wir all hoffen, als Summer can last.

Also das wäre toll, für den Keyboarder, den ihr gehört hat, Jeff Downs. Das ist auch den, wen der Video Kills the Radio Star spielt hat. So, Lübelü, ja, im Moment ist wäre doof, ich sage nur, zwei Songs habe ich noch. Und dann ist das für diesen Moment aber ja mit Rockerplatt wen, aber mir den Termin für nächsten Weg habe ich ja durchgegeben. Für den vorletzten Song, ja, der ein oder andere kennt das, hier kommt Avantasia mit Lost in Space.

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Nur die Sendung ist für die Sendung oder wo richtig viel Spaß. Bunt wie das Leben soll das hier sehen. Und von daher wollte ich mich verabschieden mit UFO und Lights Out in der nächsten Version. So Glück bei anders weg. Vielen Dank, bis zum nächsten Mal.

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Willkommen zur Sendung Blues Time. Wurzeln, Kern, Substanz und Zukunft zeitgenössischer populärer Musik. Mein Name ist Norbert Egger und ich freue mich, dass ihr dabei seid. Ihr hört ein Blues Time Special mit der Vorstellung eines Albums und der Geschichte der Künstlerin.

Heute stelle ich euch wieder eine vielseitige Künstlerin vor, Samantha Fish. Ich spiele von ihr für euch zum Einstieg Down in a Swamp und Runaway.

Wir hörten Down in the Swamp und Runaway. Der zweite Song war der Titelsong der Scheibe, Runaway. Das Album erschien 2011 bei dem deutschen Label Roof Records. Hören wir gleich zwei weitere Nummern daraus. Feeling Alright und Push Comes to Shove.

Das war Samantha Fish mit Feeling Alright und Push Comes to Shove. Neben Samantha mit Gesang und Gitarre sind zu hören Cassie Taylor am Bass und mit Backing Vocals, Jamie Little an den Drums sowie auf einer Nummer Mike Seto Gesang. Von der Truppe spiele ich für euch als nächstes Leave in Kind und Other Side of the Bottle.

Wir hörten Samantha Fish mit Leaving Kind und Other Side of the Bottle. Kurz zu Samantha. Sie wurde 1969 in Kansas City geboren. Bereits ihr Vater war Bluesgitarrist. Ihre ältere Schwester Amanda ist Sängerin. Samanthas erstes Instrument waren die Drums. Erst mit 15 Jahren begann sie mit dem Gitarrenspiel. Der erste große Erfolg ihrer Profikarriere war der Auftritt mit Buddy Guy. Dann wurde Roof Records auf die Künstlerin aufmerksam und veröffentlichte 2011 das erste gemeinsame Album. Für diese Scheibe erhielt Samantha 2012 den Blues Music Award für das Best New Artist Debut. Wir hören aus dem tollen Album noch zwei Songs. Today's My Day und Money to Burn.

Das war Samantha Fish mit Today's My Day und Money to Burn. Gleich 2011 wurde dann das zweite gemeinsame Album veröffentlicht, Girls with Guitars, welches ich heute ebenfalls für euch dabei habe. Daraus spiele ich für euch als erstes Wait a Minute und Move.

Wir hörten Samantha Fish mit Wait a Minute und Move On. Auch Girls with Guitars erschien bei Roof Records. Die Besetzung war die gleiche wie auf dem Album Runaway. Samantha Fish ist sehr erfolgreich. Inzwischen erhielt Samantha eine riesige Anzahl von Preisen, darunter mehrere Blues Music Awards, viele Independent Blues Awards und sie hatte schon Spitzenplatzierungen in den Billboard Charts. Wir hören noch einmal Musik aus dem Album Girls with Guitars. Come on Home und Mr. Lovin' Man.

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1: Das war Samantha Fish mit Come On Home und Mr. Lovin' Man. Die Sendezeit ist leider schon fast wieder vorbei. Zum Abschluss spiele ich für euch noch etwas aus dem Album Girls with Guitars von Samantha Fish.
2: Aber vorher verabschiede ich mich von euch. Vielen Dank fürs Einschalten von Blues Time und hoffentlich bis zur nächsten Sendung. Und nicht vergessen, es gibt Blues Time jede Woche. Jeweils einmal im Monat das Feature und die Charts und in den Wochen dazwischen die Specials. Wer die Sendungen nachhören möchte, findet diese auf der Seite bluestime.eu/mediathek. Eine gute Zeit wünscht euch, euer Norbert Egger.
1: Hier zum Abschluss Samantha Fish mit Jet Airliner.

Ich wünsche einen wunderschönen guten Abend. Ja, so langsam, ne, wird's ja Richtung Endspurt weihnachtlich. Und ich habe dann noch mal gedacht, so Melodic Rock hatte ich noch nicht so wirklich viel für den Wunschzettel. Wird jetzt nachgeholt. Also Zettel und Schreiber greifen. Im Titelstreaming seht ihr die Band und den Titel. Und ich erzähle euch dann auch noch, welches Album das ist. Genre brauche ich ja irgendwie nicht erzählen. Das ist alles in irgendeiner Form Melodic Rock in den nächsten 2 Stunden. Also, als Intro hatte ich für euch Ellie Kate, Are You Ready vom Album Heaven Tonight. Und als nächstes gibt's von Cave Hero vom Album Out of the Cave.

als nächstes im Angebot das Album Immortals von Corvus. Rausgesucht habe ich da mal den Titel Let Me In. Und mal so ganz kleines bisschen Bildungsradio am Rande. Raben und Krähen bilden zusammen die Gattung Corvus in der Familie der Rabenvögel, Corvidae. Und die größeren sind die Raben und die kleineren sind die Krähen. Ja, nun weiß ich jetzt nicht, ob sich Corvus als Rabe oder als Krähe sieht, aber das ist auch egal. Album Immortals passt irgendwie so ein kleines bisschen, ne? Weil gibt es nicht irgendwo die Legende, dass ein Rabe kommt und jemanden abholt, wenn man seinen letzten Schnaufer tut? Egal, jetzt für euch, Corvus, Let Me In.

Und als nächstes die Honeymoon Suite vom Album Alive mit dem Titel Find What You're Looking For. Und das passt so richtig sogar zu dem Bandnamen, weil der Bandname Honeymoon Suite ist eine Honeymoon Suite ist eine kanadische Rockband aus Niagara Falls, wurde 1982 gegründet und den Bandnamen, den haben sie gewählt, weil Niagara Falls die heimliche Hochzeitshauptstadt Kanadas ist. Wieder was dazu gelernt. Honeymoon Suite für euch mit Find What You're Looking For.

Und jetzt wird's böse, nämlich Radioaktiv mit dem Album, also Radioactive mit dem Album Reset. Und rausgesucht habe ich da mal den Song Shame on You, Shame on Me.

Und als nächstes habe ich mal wieder so ein, ja, eigentlich Newcomer für euch. Und zwar Neon Rider. Die Band wurde eigentlich 2020 gegründet, hat aber jetzt 2024 ihr erstes Album rausgebracht, nämlich Destination Unknown. Das als Albumtitel vom allerersten Album. Das spricht für sich. Rausgesucht habe ich dann den Song Neon Rider. Das passt doch. Erstes Album, Neon Rider, Destination Unknown.

Ach ja, gut, dann, was haben wir jetzt für euch? Oh ja, das kann ich wieder alles kaum noch aussprechen, egal. Als nächstes die Band O's Have Patterson's Rendezvous mit dem Album O's Have Patterson's Rendezvous und rausgesucht den Titel Secret Land. Odds Have Patterson's Rendezvous ist ein Rockprojekt mit Osukaru-Gitarrist Oates, Have Patterson und Keyboarder Matthias Rosén. Die beiden, einst Teil der Band I aus Schweden, waren, die sich 2010 aufgelöst hat. Da es noch viele weitere Geschichten zu erzählen gab, schrieben Oates und Matthias weiterhin gemeinsam Songs. 2021 veröffentlichten sie Osukura mit Starbound, ihr bisher erfolgreichstes Album. Ja, das sind also Leute, die wissen, was sie tun. Und könnt ihr jetzt selber entscheiden. Für euch O's Have Patterson's Rendezvous mit Sacred Land und vom Album O's Have Patterson's Rendezvous. Ja, in der Zwischenzeit kann ich es flüssig aussprechen.

Und jetzt haben wir den niemals endenden Traum von John. Ja, Band A Never Ending John's Dream. Den Titel Coming Back to Paradise vom Album Coming Back to Paradise. Also den Titelsong rausgesucht. Viel Spaß!

Und nun wird's mal Zeit, dass ihr ein bisschen sparsam, dass ich euch mal meine Stimme erspare. Ja, ist immer blöd, wenn man drei Sätze auf einmal im Kopf hat und nur einen Mund. Autumn's Child mit dem Titel Gates of Paradise vom Album Telos Timeline. Danach Lion Will mit Gone vom Album Supernatural. Und Winding Road, I'm Alive vom Album Fill My Sails.

Ja, und bei der nächsten Band, da könnte es sein, dass der eine oder andere überrascht ist. Och, die haben wieder was rausgebracht, muss ich haben. Ja, und zwar rede ich hier von Nubian Rose. Die sind ja 2010, haben die ja ihr Debüt gehabt. Und dann haben sie ziemlich lange Pause gemacht und jetzt sind sie zurück mit ihrem neuen Album Amen. Aus dem Album habe ich mal für euch rausgesucht Break Down the Walls.

Und als nächstes mal, ja, ich glaube, das ist ein ziemlicher Newcover. Atlantis Drive ist eine multinationale Band. Und hinter dieser Band steckt der deutsche Gitarrist Markus Pfeffer. Rausgesucht von Atlantis Drive aus dem Album Atlantis Drive, den Titel Living for the Moment.

Ja, feine Musik, finde ich. Als nächstes Nationwide mit ihrem neuen Album Echos. Und rausgesucht habe ich da für euch Without You.

Und auch von EQs oder so ähnlich haben wir ein gleich betiteltes Album, EQUUS. Und hier habe ich mal den Song rausgesucht, Power Life.

So, ganz am Rande, Equus kommt übrigens aus Lateinien und in ihrer Muttersprache heißt es dann übersetzt Pferd oder so ähnlich. Als nächstes im Angebot Arcado mit I Gave My Heart vom Album Open Sea. Das ist übrigens eine schwedische Band aus Helsingborn. Ja. Helsingborn. Und gegründet wurden sie 1983, also keine wirklichen Newcomer, sondern auch alteingesessene Hasen. Keine Pferde, Hasen. Mhm.

Ja, ein bisschen Zeit haben wir noch. Nubian Rose habe ich jetzt noch mal wieder für euch. Und zwar mit Desert Night. Ja, die meisten Alben sind eigentlich mit zwei Songs, aber das werdet ihr noch weiter merken. Weil jetzt sind wir eigentlich in der Wiederholungsschleife.

Und selbstverständlich gibt es auch noch einen zweiten Song von der Honeymoon Suite, ihrem Album Alive. Und hier habe ich dann mal rausgesucht, sozusagen den Scheidungssong, Broken.

Und jetzt im Angebot Winding Road mit dem Album Fill My Sails. Rausgesucht aus dem Album für euch mal den Song Closer to the Truth.

Und ja, den kann ich ja eigentlich mal so sozusagen Musik durchlaufen lassen, weil vorgestellt habe ich die Bands ja schon. jetzt kommt eigentlich immer nur noch der jeweils zweite Song aus dem Album, das ich schon am Anfang vorgestellt hatte. Und dann nehmen wir jetzt mal 4 Stück am Stück. Da könnt ihr dann einfach Musik lauschen und eventuell im Titelstreaming Band und Album rausschreiben. Oder nur die Band und dann selber gucken. Gibt ja genügend Möglichkeiten. Also, jetzt für euch nochmal wieder die Pferdchen, ne? Equus, Mother Earth, da vom Album Equus. Dann die LA Cowboys mit The LA Cowboys Terror vom Album Endless Summer. Lionville, Another Life vom Album Supernatural. Und Autumn's Child, Come Get It vom Album Telos Timeline.

Und Autumn's Child habt ihr nicht das erste Mal bei mir in der Playlist. Rausgesucht aus ihrem 2024 erschienenen Album Tellis Timeline habe ich mal den Song Come Get It.

erstmal ein kräftiges Ende. Übrigens, der niemals endende Traum von John, Never Ending John's Dream, kommt aus Spanien. Und jetzt nochmal rausgesucht aus dem Album Coming Back to Paradise den Song Save Me From Myself.

und so ganz langsam kommen wir Richtung Endspurt. Aber ein kleines bisschen Zeit haben wir ja noch. Jetzt habe ich für euch nochmal einen Song aus dem Album Out of the Cave von Cave. Und rausgesucht habe ich den Song The Gold Crown. Übrigens so ganz am Rande, Cave kommt aus Ludwigsburg. Aber es ist auch ein Begriff aus der Medizin, Kave. In der medizinischen Terminologie findet der Imperativ Kave Anwendung, wenn auf einen potenziell gefährlichen Sachverhalt hingewiesen werden soll. Zum Beispiel schwerwiegende Nebenwirkungen, Wechselwirkungen von Medikamenten und so weiter und so fort. Ja, Bildungsradio.

und damit sind wir auch am Ende der Sendung angekommen. Ich hoffe, vielleicht war das eine oder andere dabei, wo ihr gesagt habt, oh ja, das packe ich mir auf die Wunschliste. Dann hat die Sendung definitiv ihren Zweck erfüllt. Wenn ihr gesagt habt, boah, das war aber insgesamt auch sehr schöne Musik und es war kurzweilig und unterhaltsam, dann hat die Sendung auch ihren Zweck erfüllt. Hauptsache, es hat euch Spaß gemacht. Mir hat es jedenfalls Spaß gemacht. Das ist Musik, die ich echt gerne mag. Ich sage jetzt aber Winke, Winke und Tschüssikowski und reiche das Mikrofon dann gleich mal weiter. Ich sage jetzt Tschüssikowski nochmal mit einem Song von Corvus, dem Album Immortals, ne? Da, von den Raben, da muss nochmal was kommen. Und hier habe ich jetzt mal rausgesucht Stardust. Tschüss!

Hallo und herzlich willkommen zu einer neuen Ausgabe der Radiothek. Ja, draußen ist es verdammt warm. Irgendwie schwitzt Europa im Moment sehr unter einer Hitzeglocke. Aber umso besser wäre es dann natürlich, wenn man dann irgendwo draußen auf der Terrasse, am Strand oder sonst wo liegt oder am Pool, ein schönes Getränk in der Hand und dann entsprechend der Musik lauschen kann. Ich habe für euch wieder einiges zusammengestellt an Musik aus allen möglichen Richtungen und verschiedenen Jahrzehnten. Ja, dann einfach entspannen und ein bisschen lauschen und ja, dann viel Spaß und ja, einen schönen Tag und hoffentlich relaxt ihr ein wenig dabei der Musik. Am Mikrofon begrüßt euch wie immer der Thorsten. Hallo!

Juli 1989 war das, die Gruppe Black Box, Ride on Time, und wurde auch ein Riesenhit in den britischen Singlecharts und auch die meistverkaufte Single in Großbritannien. Island, Irland und sogar die Top 10 mehrerer anderer europäischer Länder, da lief dieser Titel wie eine richtige Nummer 1, also ein Spitzentitel. Ja, und das Blackbox-Mitglied Daniel Davioli beschrieb einfach mal Ride on Time als Versuch, ein Dance-Track mit der Power eines Rock-Songs zu kreieren. Ja, ich finde, ist dann ja auch gelungen. Beim nächsten Titel bleiben wir im Jahr 1989, und zwar Ende der 80er, Anfang der 90er Jahre gab es von dieser Dame eine Reihe erfolgreicher House- und R&B-Hits. Zum Beispiel I Thank You, Respect, und alle erreichten mindestens Platz 17 der britischen Singlecharts. Hier ist Adiva, I Thank You.

Arriva, I thank you. Ihr hört immer noch die Radiothek hier auf Radio Regentrude. Beim nächsten Künstler, ja, den ist, der leider sehr früh von uns gegangen ist und schade eigentlich, es war ein österreichischer Künstler, den wir gleich hören und er hatte mit Robert Ponga einen Song geschrieben, der praktisch davon handelt, vordergründig von einem Flug in einem Flugzeug und könnte so auf die Flugangst unseres Künstlers hin interpretiert werden. Eine weitere Bedeutungsebene bieten jedoch die Motive Tod und Verfall im Allgemeinen, die mehrere Songs von unserem Künstler kennzeichnen. Insbesondere kann der Song aussagen, dass von gesellschaftlichen, sozialen Niedergang und vor allem Besitzlosen betroffen sind, wohingegen diejenigen, die den Fallschirm haben, also die Reichen und Mächtigen, so wie es damals hieß, dadurch einen Ausweg offen hatten. Ja, die Rede ist natürlich von dem genialen Falco. Wir hören ihn hier aus dem Jahre 1982 mit dem Titel »Maschine brennt«.

1979, Mann, ist der Titel schon alt. Oh, wei, oh, wei. Aber immer wieder hörenswert, Fleetwood Mac und der Titel Tusk. Das Tusk war auch das 12. Studioalbum der Rockband. Und das wurde dann 1979 auch veröffentlicht und erreichte in Großbritannien auf Anhieb gleich den ersten Platz der dortigen Charts. Ihr hört die Radiothek hier auf Radio Regentrude. Was ganz Kurioses, was Verrücktes, ja, Freibäder, wissen wir ja, jede Stadt hat ja ein, zwei davon. Aber ein privater Mann hat sich da jetzt ein Traum erfüllt, nämlich ein eigenes Freibad und das gleiche mitten im Wohngebiet, ja. Und er hat das Becken für alle gleich geöffnet in einer baden-württembergischen Stadt. Ist nämlich das Ganze passiert. Es steht mitten in einem Wohngebiet und wurde von einem privaten Eigentümer gebaut. Doch es sollte halt nicht nur ihm gehören. Nein, der ehemalige Wettkampfschwimmer hat sich damit ein Lebenstraum erfüllt und öffnet es nun auch für die Öffentlichkeit. Und da er seit 50 Jahren im Schwimmsport aktiv war, ist das natürlich die Gelegenheit gewesen. Als das Grundstück neben seinem Haus frei wurde, hat er einfach nicht lange gezögert. Er kaufte das Gelände und begann mit dem Bau. Die rund 250.000 Euro Baukosten, ach, das war nicht so schlimm für ihn. Er verkaufte laut eigenen Angaben 2 Eigentumswohnungen. Nun ja, auf jeden Fall ist da jetzt was Gutes draus geworden. Ein schlichtes Freibad mit 2 Bahnen und in den Zeiten, wo immer mehr Bäder schließen, wollte er praktisch auch den Kindern das Schwimmen beibringen. Deshalb plant er jetzt auch Kurse. Und das ganze Bad will er natürlich das erste Mal zunächst alleine betreiben. Aber sollte die Nachfrage steigen, denkt er an Unterstützung nach. Ich finde das eine tolle Idee. Gut, ob es nun jetzt unbedingt jetzt mitten im Wohngebiet ist oder beziehungsweise ich das selber finanziere, so wie in dem Fall, alles Sache der Überlegung. Aber trotzdem auch für die Kinder und für die alle, die Schwimmsport begeistert sind, gerade jetzt an so heißen Tagen, perfekt eigentlich.

Oh, war ja was für ein Zeitsprung. 1962, nee, 64, Entschuldigung, war das. Dancing in the Street, Martha Reeves and the Vandellas. Und gleich auf Platz 2 der Popcharts gekommen, dieses Lied. Ja, wir bleiben im Jahre, in den 60er Jahren. Nicht erschrecken, 1965. Dieses Stück wurde von den erfolgreichen US-amerikanischen Songwriter und Produzenten Trio Holland, Dossier Holland geschrieben und produziert. Das Lied war in den 60er Jahren ein bekanntes Lied eines Labels, das unter anderem auch Platz 1 der Billboard Hot 100 Charts erreichte. Von den Lesern eines bekannten amerikanischen Musikmagazins wurde das Lied auf Platz 415 der 500 besten Songs aller Zeiten gewählt. Na denn, hier ist das Lied, hier sind die Four Tops, I Can't Help Myself, 1965.

Eddie Money, Take Me Home Tonight aus dem Jahre 1986. Der nächste Titel, eine allseits bekannte Gruppe. Sie haben viele, viele Songs gemacht, die auch jeden irgendwo im Ohr wieder bleiben und auch jeder kennt sie eigentlich. Hier sind Cool and the Gang diesmal mit dem Titel Tonight.

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1: Und das war es auch schon wieder. Das war die Radiothek hier auf Radio Regentode. Ich hoffe, ihr hattet Spaß beim Zuhören. Und wenn ihr Zeit und Lust habt, hört gerne mal rein. Wir haben ein breit gefächertes Musikprogramm hier auf Radio Regentode. Für jeden ist dann was dabei. Ich danke euch fürs Zuhören und wünsche euch allen eine gute Zeit. Und tschüss, bis zum nächsten Mal, sagt der Thorsten.

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Ja, moin und hallo zusammen. Ich begrüße euch ganz herzlich zur neuesten Ausgabe meiner Sendung. Mein Name ist Holger Eilers und ich wünsche euch viel Spaß in der nächsten Stunde. Los geht's heute mit den Holmes Brothers und Speaking in Tongues.

Ja, das war Joy Ann Parker mit Carry On. Jetzt gibt's Musik aus deutschen Landen. Wir hören Carrera aus Hamburg mit Meine Liebe.

PG Western waren das mit Can't Relax. So, jetzt habe ich mal was ganz Besonderes. Und zwar geht es um einen einzigen Song in zwei Versionen. Und zwar geht es um den Song No Other Baby im Original aus dem Jahr 1957. Und wir hören jetzt erstmal die Version von Paul McCartney und dann die Version von Van Morrison. Ja, und ihr entscheidet mal, welche Version euch am besten gefällt. Erst geht's los mit Paul McCartney, No Other Baby.

Ja, das war die Version von Paul McCartney und jetzt kommt die Version von Van Morrison, No Other Baby.

Ja, When You're Gone, das war die Steve Link Band. Ja, ihr hört die Sendung Hollys Rock and Blues Corner hier bei Radio Regentrudel. Weiter geht's jetzt mit Wigwam und Ghosting You.

von ihrem neuen Album Unreal war das Chakan mit Get Down. Jetzt gibt's ein bisschen was zum Relaxen. Wir hören Lou Reed und John Cale mit Nobody But You.

The Blues is my best friend. 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Jetzt geht's mit Shooter Jennings auf einen oder in einen Slow Train.

Ja, das war Jackie Bristow mit Outsider. Der vorletzte Song für heute kommt von Eddie 9 Volt und heißt Bout to Take Me Leave Home.

Ja, und das war's auch schon wieder für heute mit oder von und mit It's the Rock and Blues Corner. Ja, ich bedanke mich fürs Zuhören. Und ja, bleibt auf jeden Fall dran. Hier geht's gleich richtig cool weiter. Mein letzter Song kommt heute von Stevie Nicks und heißt Enchanted. Ciao.

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Und wer kann ich sagen, sie hört Radio Regentrudel, ich habe den richtigen Sender erwischt und irgendwie ist Radio hören auf das Richtige. 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

Einfach nur immer wieder ein schöner Song, den ich auch so gern spiele. Also vor allem muss ich aufpassen, dass der nicht zu Fail spielt. Bei den nächsten Bänden wird man sagen, ja eigentlich ein Zusammenkommen von vielen bekannten Musikern, unter anderem so Johnny Depp wie Alice Cooper und Steve Perry von Aerosmith und so wieder. 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Auf jeden Fall habt ihr den Hollywood Vampires den Song Mokey is Who's Laughing Now.

Joe, Label Luigi, hört Radio Regentour, man wird 1-1 einfach sacken. Egal, wer denn von uns senden hat, man wird Subscan Tau hören und man gibt die Musik, die man Subscan hört. Und NXS, der Setter auch hier ist, what you need.

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Immer wieder schön, schon wieder dort wehen, bunt wieder leben muss das Wort wehen. Ja, bis zum nächsten Mal und so kommt nun zum letzten Song, Fury in the Slaughterhouse und sagt ganz klar, goodbye, so long. Bis zum nächsten Mal und tschüss.

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0: Ja, moin und hallo zusammen. Wir begrüßen euch ganz herzlich zu einer neuen Ausgabe unserer Feel Good Party. Heute mit einer Schlager Edition. Wir haben, ja, die ersten drei der aktuellen Schlagercharts. Wir haben viele Promos von Fiesta Records dabei und natürlich auch, ja, jede Menge andere coole Songs.
1: Ja, und wir wollen heute gleich mal durchstarten mit Christine Stark. Wo ist die Liebe hin?
0: Viel Spaß!

0: Ja, das war ein Song von Conny Felber, Party Palmen und mehr. Ja, das ist eine singende Frohnatur, die aus der Schweiz kommt. Das klang doch mal mega toll.
1: Ja, und der nächste Song kommt von Mandy Mitchell und heißt Travestie und Zauberei.

0: Ja, das war Joey Heindle mit dem Song Schwer zu erklären und das war auch schon in der Schlagercharts der Platz 3.
1: Ja, und jetzt haben wir was von Gina Brese für euch. Sei still und tanz.

0: das heißt?
1: Magrock war das mit Wir brauchen Eier. Da im Moment ja überall Fußball in aller Munde ist, haben wir gedacht, wir spielen noch mal das neueste Fußballlied. War doch echt witzig, oder?
2: Ja, wir hoffen mal, dass es klappt und wir weit nach vorne kommen. Und jetzt geht's weiter mit Achim Petri. Und den hören wir jetzt mit dem Song Mitten ins Herz.

0: Ja, das war ein schöner Song von Maite Kelly, Ein Kuss in Paris. Und das war schon in den Schlagercharts Platz 2.
1: Ja, genau. Und ihr hört hier die Figo-Party mit Nils und Holger bei Radio Regentrude in der Lager-Edition. Und ja, jetzt haben wir einen Song von DJ Pierre für euch. Mit dir undercover zusammen mit Anna-Karina Wojcik.

0: Ja, das war Franz Börder mit dem Eierlikör-Song.
1: Ja, wir haben es auch gerade eingenehmigt. Und weiter geht's jetzt mit Norman Langen und dieses Gefühl. Ja, wahrscheinlich vom Eierlikör.

0: Ja, das war Mido und mit dem Song Mich verstehen. Ja, da möchte man nur gern mehr Songs von hören. Toll.
1: Ja, auf jeden Fall. Richtig coole Lagermucke. Und damit geht's jetzt auch weiter. Hier ist jetzt Marie Sterner mit Wolke 7.

0: Ja, das waren die Capris, wie ein elektrischer Schlag.
1: Und jetzt kommen wir zum, ja, zum Platz Nummer 1 der aktuellen Schlagercharts. Ja, wie kann es anders sein? Helene Fischer hat es natürlich geschafft mit dem aktuellen WM-Song Heute Nacht.

0: Lisa Nico war das mit Iwi Soa Buam. Ja, das ist natürlich, ja. Mal gucken, wen sie da erwischt. Und ja, das war's auch schon wieder von uns für heute.
1: Ja, wir sagen Dankeschön, schön fürs Zuhören.
0: Ja, und hier auf jeden Fall dranbleiben. Die nächste Sendung ist schon am Start und ja, das wird natürlich auch wieder mega cool. Bleibt im Chat oder kommt dazu. Egal. Hier bei Radio Regentrudel.
1: Ist
0: Ja.
1: immer gut los,
0: Ja, da sind wir gut verlos.
1: ne?
0: Genau.
1: Gut,
0: So, wir machen
1: dann
0: demnächst,
1: ja.
0: ja, wir machen demnächst nochmal wieder einen Schlager. Das hat uns sehr gut gefallen. Wir bleiben dabei. Und ja, bis zum nächsten Mal.
1: Wir sagen ciao.
0: Genau. Mit dem letzten Song von Juna Weiß. Tanz oder gar nicht. Ciao.
1: Ciao. -i.

Ja, ihr Lieben, einen wunderschönen guten Abend und herzlich willkommen zu einer neuen Ausgabe von Hexes Wundertüte. Ja, und begrüßt habe ich euch mit Regenbogenfarben, und zwar aus dem Album Mut zur Katastrophe von Christina Ott. Und sie hat da gesungen mit Helene Fischer. Ja, die haben beide zusammen gesungen, einen Text zusammen gemacht. Hört sich gut an, finde ich. Und nun habe ich für euch, ja, etwas aus längst, längst vergangener Zeit, nämlich aus den 1980er Jahren. Und zwar aus dem Best-of-Album von Nena. Irgendwie, irgendwo, irgendwann.

Ja, das war Nena. Oh, was waren das für gute alte Zeiten, ne? Mit Stulpen und Größe am größten die Ohrringe und kunterbunt und bunter ging's nicht mehr, ja. So waren die Zeiten. Ja, jetzt habe ich für euch aus dem Album 50 Jahre Karussell. Nachtkind von Karussell.

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Ja, da war das die Zende. Und jetzt habe ich für euch aus dem Album Lichtmond von Lichtmond, wenn des Mondes strahlt.

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Ja, und wenn ich richtig informiert bin, oder mich richtig informiert habe, war das Sky Dumont, der eingesprochen hat. Und jetzt habe ich für euch von Marcy aus dem Album Magic, Magic.

Ja, und nun habe ich für euch von Christina Orth aus dem Album Mut zur Katastrophe, habe ich jetzt euch rausgesucht. Mut zur Katastrophe.

Ja, das war nochmal Christine Ott. Und nun habe ich für euch aus dem Album Trotzdem von Geier Sturzfluch. Trotzdem.

Ja, das war Geiersturzflug. Und jetzt habe ich für euch Karussell, 50 Jahre Karussell aus dem Album. Und zwar habe ich McDonald's.

Ja, und nun habe ich für euch aus dem Album Meine Zukunft ist anders. Die Gedanken sind frei. Und Mirko Santo.

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1: Ja, die Gedanken sind frei. Für uns alle. Und nun habe ich für euch aus dem Album Lichtmond von Lichtmond Sonnenlicht.

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Und jetzt habe ich noch einen aus den 80ern für euch. Ja. Und wenn ich sage, für viele, die das Ganze mit mir erlebt haben, und wenn ich dann einfach nur sage, hast du etwas Zeit für mich, dann wissen alle, dass ich die 99 Luftballons von Nena spiele. Und hier sind sie.

Ja, und nun habe ich für euch aus dem Album Unsichtbar Stark von Remo alles elektrisch.

alles elektrisch. Und jetzt habe ich für euch aus dem Album Blindfluch von Lubiland, Die Welt ist bunt.

Ja, und jetzt habe ich für euch aus dem Album Traumfänger von Staubkind Dein Engel schweigt.

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1: So, und nun hab ich aus dem Album Meine Zukunft ist anders von Mirko Santocono. Meer aus Kristall.

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Und jetzt habe ich was für euch. Und zwar aus dem Album Lichtbild von... Nee, Entschuldigung, nicht Lichtbild, sondern Leitbild von Blutengel. Leb deinen Traum.

Ja, das war Blutengel. Ja, die musste noch mit rein. Ich weiß. Eine meiner Lieblingsbands, die ich so gerne höre. Aber gut, jetzt habe ich für euch El Nandor ohne dich.

0: noch. Vielen Dank!
1: Ja, das Beste kommt immer nochmal. Und jetzt habe ich für euch aus dem Album Hallo Zeit von Andreas Noether Wieder ans Meer.

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Ja, und meine Sendung, es geht auch noch, geht jetzt auch zu Ende. Und ich habe noch einen, habe ich noch für euch, ja, einen habe ich noch für euch und das wünsche ich allen, die arbeiten, dass sie einen Schutzengel haben, der über sie wacht und der aufpasst, dass sie alle gesund und heil nach Hause wiederkommen morgen früh und auch für die schlafen gehen, der Schutzengel, der über sie wacht. Und hier habe ich jetzt für euch aus dem Album Schutzengel von Unheilig für euch Schutzengel.

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1: Ich wünsche euch einen wunderschönen guten Abend zu meiner letzten Sendung in diesem Jahr. Ja, wir haben den 31.12. und das ist ja der Tag der Jahresrückblicke. Und ja, dann will ich mal in das Jahr zurückblicken. Okay, ist vorbei. Fertig! Ja, und natürlich ist dann abends der 31.12.2024 auch die Zeit, wo man wunderschönen Schlager hört, den man nur mit 4 Promille ertragen kann, weil man muss das denkende Hirn erstmal ausschalten. Nee, das gibt's hier heute auch nicht. Okay, wann haben wir denn noch? Oh ja, 31.12., der Tag der 3.000.000. 80er Partyshow! Ja, ist ja auch falsch. Also, wenn das alles das Dinge sind, die du erwartet hast, tut mir leid, dir das sagen zu müssen. Aber vielleicht solltest du dann den Sender wechseln. Weil das kriegst du hier heute nicht. Und zwar heute den ganzen Tag nicht mehr. Ich mache sozusagen die Einleitung für die Radio Regentrude Metalnacht. Ja, jawohl, ja. Weil nach mir kommt nämlich unser Dave Kane. Und der macht bekannterweise richtig fein Metal. Und da er irgendwie, keine Ahnung, frag mich nicht, aber er kann sich heute nicht von euch loseisen. Deswegen war er der Meinung, er muss unbedingt eine 4-Stunden-Sendung machen. Ich freue mich schon. Gut, also, bei mir gibt es jetzt heute feinsten Power Metal. Ja, tschakka. Nachdem es bei der letzten Sendung Metal zum Wachbleiben gab, gibt es heute die etwas abgeschwächtere Form. Kein Speed Metal, aber Power Metal. Gut, machen wir gleich mal weiter. Das war auch der längste Text, den ihr heute von mir zu hören kriegt, weil diese ganzen Labershows am 31.12. gehen mir persönlich selber auf den Senkel, wie nichts gut ist. Und deswegen labere ich jetzt auch die Show oder was? Nee. Also viel mehr als Titelansage werdet ihr heute nicht von mir haben. Legends of the Night habe ich jetzt für euch mit Train to Nowhere. Irgendwie passend für den Jahreswechsel. Man weiß nicht, was kommt.

Ach ja, und sozusagen den nächsten Song zum Jahreswechsel hat auch viel damit zu tun, was wir uns vielleicht mal überlegen sollten, zwischendurch mal in dem einen oder anderen Fall zu tun, nämlich zu vergeben. Neckart mit God Forgive My Haunted Mind.

Ach ja, und Primal Fear habe ich ja auch immer wieder gerne in der Playlist. Die machen einfach geniale Musik, kann es nichts anderes sagen. Rausgesucht jetzt mal aus dem Jahr 2020, New.

Und ach, ich liebe ja diese Musik. Ne? Momentan ist das genau das, was ich brauche. Ich hoffe bei euch auch. Tales of the Old habe ich jetzt für euch mit Heavens in War. Album übrigens, falls es noch einen interessiert, The Books of Chaos, und kam 2021 auf den Markt.

Das nenne ich ein plötzliches Ende. Ja, ich hatte auch gestern schon Labyrinth in der Playlist, glaube ich. Aber nicht The Absurd Circus. Keine Ahnung. Ne? Okay, ein bisschen Rückblick gibt es ja dann doch noch. Absurder Zirkus, ja. Das beschreibt, glaube ich, das Jahr 2024 ganz unglaublich traumhaft perfekt. Deswegen für euch jetzt von Labyrinth, Absurd Circus vom Album Welcome to the Absurd Circus. Übrigens, die waren ihrer Zeit voraus. Das Album erschien 2021 und 2024 war ein unglaublicher, schwachsinniger Zirkus von Populär.

Schon wieder plötzliches Ende. Ja, das ist eigentlich so wie mit 2024, ne? Konnte ja keiner mit rechnen. Plötzlich ist das zu Ende. Ne? Konnte keiner mit rechnen. Plötzlich, bumm, weg ist es. Und plötzlich müssen wir morgen 2025 schreiben. Unglaublich, aber wahr. Ich weiß aber, dass ich eine Weile brauchen werde, bis ich das mit den 25 auch wirklich im Handgelenk habe. Naja, macht ja nichts. Wie gesagt, konnte ja keiner mit rechnen, dass das plötzlich zu Ende geht. Jetzt für euch My Refuge mit Immortal Fire, danach den Scream Maker mit Mirror Mirror und Season of Dreams mit In the Rubble.

Ach ja, selbstverständlich, so eine Sendung am 31.12. geht natürlich auch nicht ohne super schlaue Kalendersprüche. Zu dem Song sozusagen, der eben von Season of Dreams kam, In the Rubble. Wie wäre es denn mit dem super schlauen Kalenderspruch, träumst du noch oder arbeitest du schon dran, sie zu verwirklichen? Haha. So, das war jetzt auch das abgearbeitet für den Dezember. Jetzt für euch Terra Atlantica, Across the Sea of Time.

Ja, und weiter geht's. Fein, diesmal allerdings so ein bisschen Richtung Melodic Metal. The Unity mit Last Betrayal.